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0: Es war Erntezeit, das Korn stand reif auf den Feldern. Im ganzen Land Israel schnitten die Bauern das Korn und banden es in Garben zusammen. Aber die Bauern sahen bedrückt aus. Immer wieder blickten sie ängstlich in die Ferne. Ob auch in diesem Jahr die Midianiter kommen und uns alles wegnehmen werden, so fragten sie sich besorgt. Unter den Bauern war auch ein junger Mann namens Gideon. Er hatte sein Korn schon geschnitten. Nun war er dabei, es zu dreschen. Mit einem großen Dreschflegel schlug er auf die Ähren ein, bis die Körner heraussprangen. Gideon hatte es eilig. Er wollte das Korn verstecken, bevor die Midianiter kamen. »Ach«, sagte sich Gideon, »so weit ist es mit uns gekommen. Nun müssen wir sogar das Korn vor den Feinden verstecken. Aber wir sind selbst schuld, dass es uns so schlecht geht. Wir haben Gott vergessen und uns andere Götter gesucht. Wir haben ihnen Altäre gebaut und Götterbilder geschnitzt. Doch jetzt denken wir auf einmal wieder an Gott und beten, »Herr, hilf uns!« Aber ob Gott noch auf uns hört? Vielleicht will er gar nichts mehr von uns wissen.« Plötzlich entdeckte Gideon einen fremden Mann in der Nähe. Er saß unter einer Eiche und grüßte ihn. »Gott sei mit dir, du tapferer Held.« »Was sagst du?« fragte Gideon. »Gott soll mit uns sein? Wo ist denn Gott? Ich sehe ihn nicht. Früher hat Gott uns geholfen. Aber wer hilft uns jetzt?« »Du«, sagte der Fremde, »du sollst deinem Volk helfen. Gott schickt dich. Du sollst die Feinde vertreiben.« »Ich?« fragte Gideon ungläubig. »Wie denn ohne Waffen? Und außerdem, auf mich hört doch keiner.« Aber der Fremde sagte, »Gott wird mit dir sein, er wird dir helfen.« Da merkte Gideon, wer zu ihm gesprochen hatte. Ein Engel war es, ein Bote Gottes. In der folgenden Nacht fand Gideon keinen Schlaf. Es war ihm, als hörte er Gottes Stimme. »Gideon, steh auf, hau den Götteraltar entzwei und das Götterbild, das vor eurem Haus steht, und bau mir einen Altar.« Da stand Gideon in der Nacht auf, weckte seine Knechte und machte sich mit ihnen heimlich an die Arbeit. Er riss den Altar ein, schlug das Bild entzwei und baute für Gott einen Altar und brachte ihm ein Opfer dar. Dann schlich er sich schnell wieder ins Haus. Wenig später fielen die Midianiter wieder an das Land Israel ein. In großen Scharen kamen sie an, wie ein Wirbelwind fegten sie auf ihren Kamelen daher und schlugen im Tal ihre Zelte auf, ein riesiges Kriegslager. Als die Israeliten das sahen, überfiel sie große Angst. Sie flohen in die Berge und versteckten sich in Höhlen. Aber Gideon ließ laut in die Posaune blasen, sodass es über die Berge schallte. Er schickte Boten ins ganze Land und ließ allen Israeliten sagen, wer kommt mit, wer zieht mit mir gegen die Midianiter? Da krochen sie alle wieder aus ihren Höhlen hervor und scharten sich um Gideon. Bald waren es 1000 Krieger, aber es waren noch nicht genug. Ob Gott uns helfen wird, fragte sich Gideon. Ich muss es wissen, sonst bin ich verloren. Er nahm ein Schaffell, legte es auf die Wiese und betete, Herr, gib mir ein Zeichen, damit ich erkennen kann, ob du hilfst. Wenn morgen früh das Fell nass ist vom Tau, aber die Wiese trocken, dann will ich glauben, dass du uns hilfst. Am nächsten Morgen war das Fell nass, aber die Wiese war trocken. Doch Gideon war noch unsicher. Er betete noch einmal zu Gott. Ach Herr, wenn es nur Zufall war, bitte gib mir noch ein Zeichen. Wenn morgen früh das Gras nass ist, aber das Fell trocken, dann will ich gewiss glauben, dass du uns hilfst. Und wirklich, am nächsten Morgen war das Fell ganz trocken, aber das Gras ringsum war nass. Da schöpfte Gideon Mut. Er scharte seine Männer um sich und zog mit ihnen den Midianitern entgegen. Auf, rief er, macht euch bereit, nehmt Posaunen und Tonkrüge mit Fackeln in die Hand und zieht mit mir zum Lager der Feinde. Da werdet ihr sehen, was Gott für euch tut. Da packten die Männer ihre Posaunen, nahmen die Krüge und Fackeln und zogen dem Feind entgegen. Von drei Seiten schlichen sie sich an das Lager heran. Plötzlich blieben sie stehen, bliesen in ihre Posaunen und zerschmetterten ihre Krüge. Dazu schrien sie laut, für Gott und für Gideon, für Gott und für Gideon. So schallte es von den Bergen zurück. Es war ein Lärm, als ob Tausende anrückten.

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0: Hallo und herzlich willkommen zu einer neuen Ausgabe von Martinas Plauderstunde kurz und gut von und mit mir, Martina Frigge-Filvier. Liebe Hörerinnen und Hörer, die AWO, das ist, ja, was ist das? Ganz oft werde ich gefragt, was ist denn eigentlich die AWO, was machen die denn? Es ist ein Wohlfahrtsverband, aber was genau die eigentlich machen, das möchte ich heute mal klären. Und ich freue mich ganz doll, dass wir von der AWO Göttingen-Nordheim, das ist im Übrigen eine GmbH, die Geschäftsführerin zu Gast haben, nämlich Katharina Kuhlrautz ist bei mir. Herzlich willkommen hier im Stadtradio Göttingen, liebe Katharina.
1: Danke, Martina. Ich freue mich, heute bei dir zu sein.
0: So, also ich habe es angesprochen. Die AWO ist ein Wohlfahrtsverband.
1: Da hast du recht.
0: Gut. Und immer, also euer, ich glaube, so die Überschrift könnte man sagen, Freiheit, Gleichheit, Gerechtigkeit, Solidarität und Toleranz.
1: Stimmt alles.
0: Passt, oder?
1: Nehmen wir alles mit.
0: Mann, bin ich gut. Habe ich mir aber gut abgeschrieben von eurer Homepage. So.
1: Sehr gut.
0: Aber was ich ganz gerne natürlich wissen möchte und viele Hörerinnen und Hörer auch, euer Portfolio ist so ganz wahnsinnig breit an sozialen Dienstleistungen und ganz, ganz viele Menschen wissen das gar nicht. Und deshalb müssen wir da heute drüber aufklären.
1: Sehr gerne. Freue ich mich drauf.
0: Also, für was genau, oder fangen wir mal ganz von vorne an. Die AWO ist ja irgendwann mal vor weit über 100 Jahren, glaube ich,
1: genau,
0: gegründet.
1: Genau, 1919 wurde sie gegründet.
0: Von der SPD, ne?
1: Von Marie Juras. Mhm. Die hat sie damals gegründet. Mhm. Und dann hat das Glück seinen Lauf genommen.
0: Ja, also daher natürlich auch soziale Dienstleistungen. Und jetzt gucken wir mal hin. Was habt ihr eigentlich alles so in eurem Portfolio?
1: Genau, ich würde sagen, das war früher war viel auch ehrenamtlich. Mhm. Das hat sich heute doch alles sehr spezialisiert oder einfach auch modernisiert und professionalisiert. Du hast es vorhin angesprochen, wir sind AWO Göttingen-Nordheim.
0: Ja.
1: Das stimmt zum Teil. Wir sind einmal der Kreisverband AWO Göttingen-Nordheim, ein eingetragener Verein als Mutter.
0: Ja.
1: Und dann haben wir eine Tochter, das ist die AWO Göttingen GmbH. Und die AWO Göttingen GmbH ist tatsächlich nicht in Nordheim vertreten.
0: Mhm.
1: Wir haben unter anderem in der Mutter, in dem Kreisverband, haben wir viele Beratungstätigkeiten von der Schwangerschaftskonfliktberatung über die Schulden- und Insolvenzberatung, den Reha-Fachdienst, Integrationsfachdienst, also wirklich viele Beratungsangebote haben wir einmal im Kreisverband.
0: Ja.
1: Dort sind wir circa mit 60 Mitarbeitenden vertreten.
0: Oh.
1: Und dann haben wir die Tochter, das ist die AWO Göttingen GmbH. Das ist der deutlich größere Betrieb. Dort sind wir circa 300 Mitarbeiter. Wir haben einen sehr großen Bereich an Kitas. Wir haben in der Stadt 10 Stück. Eine haben wir in Bovenen.
0: Mhm.
1: Dann haben wir Trialog. Trialog betreut und unterstützt Menschen mit einer psychischen Beeinträchtigung. Dort haben wir einmal eine besondere Wohnform. Das klassische Wohnheim, das kennst du vielleicht, wo Menschen 24/7 betreut werden.
0: Ja.
1: Dann haben wir aber auch selber noch Wohnungen angemietet und betreuen dort Menschen ambulant.
0: Toll.
1: Im Trialogbereich.
0: Ja.
1: Wir betreuen aber auch Menschen, die nicht bei uns wohnen, also quasi auch nicht in unseren Wohnungen wohnen. Die betreuen wir dann ausschließlich ambulant. Wir haben aber auch Tagesstätten für Menschen mit psychischen Beeinträchtigungen, wo sie eine Tagesstruktur erleben dürfen. Dort gibt es verschiedene Angebote für Menschen, denen es einfach hilft, eine tagesstrukturierende Maßnahme besuchen zu können.
0: Ja.
1: Und dann haben wir noch in der GmbH die ambulanten Hilfen zur Erziehung. Das ist ein Angebot, wo wir mit dem Jugendamt zusammenarbeiten, wenn Familien Unterstützung brauchen, mit den Kindern im Alltag, wenn es Erziehungsfragen gibt.
0: Es gibt ja, also gerade so mit und um Kinder.
1: Da gibt es ja
0: reichlich.
1: Ne? Ich denke auch.
0: Das muss man einfach mal so sagen, wer Kinder hat. Apropos, hast du auch Kinder?
1: Ja, ich habe auch zwei Kinder. Einmal einen Sohn, der ist 13 und eine Tochter, die ist 14.
0: Auch noch gerade so ein schwieriges Alter. Oh Gott. Schließt sich natürlich gleich die Frage an. Ich habe es ja gesagt, dass du Geschäftsführerin bist. Wie lässt es sich denn vereinbaren?
1: Ja, auch eine spannende Frage, die mich tatsächlich relativ, die wird mir sehr oft gestellt.
0: Ja.
1: Und ich muss sagen, ich kann das relativ gut vereinbaren. Zum einen arbeitet mein Mann nur Teilzeit, das heißt, wir teilen uns diesen Job einfach gut auf. Erst mit den Kindern zu Hause und ich arbeite. Das ist vielleicht nicht so der klassische Weg, den man doch von vielen vorgelebt bekommt, aber so ist unser Modell und das läuft sehr gut.
2: Hurra. So was hätte ich mir auch gewünscht.
1: Es klappt gut.
2: Ja, er kriegt jetzt hier schon mal gleich ein Dankeschön.
1: Danke. Grüße gehen raus.
2: Ja, genau. Grüße gehen raus. Wenn ich jetzt so ein Hilfsangebot benötige, was erwartet mich denn da an Kosten?
1: Das kann man so erstmal nicht pauschalisieren. Jedes Angebot ist anders finanziert. Das macht uns auch so ein bisschen, ich würde sagen, uns als Träger stellt es vor eine Herausforderung. Wir sagen immer, wir haben einen bunten Blumenstrauß an Angeboten. Jedes Angebot ist anders finanziert. Das heißt, wir können auch nicht sagen, pauschal gibt es den Betrag, man bekommt die Leistung. Das ist wirklich sehr differenziert, sich zu betrachten. Natürlich Kitas ist ganz klar, da gibt es die Kita-Beträge, aber auch Menschen in Eingliederungen werden halt, da gibt es Kostensätze, die dann quasi von den Trägern an uns gezahlt werden. Yeah. Manchmal gibt es einen Eigenanteil, aber das kann man so pauschal nicht sagen. Für die Leistungen kostet es den Betreffenden das Geld, aber unsere Beratungsstellen sind alle kostenfrei für die Ratsuchenden.
2: Ja, so, das war's, was ich wissen wollte. Also zum Beispiel, ich glaube, ihr habt auch ein Jugendhilfetelefon im Portfolio, ne?
1: Genau, die Nummer gegen Kummer. Genau, das ist ein Angebot für Jugendliche. Das ist dieses deutschlandweite Kinder- und Jugendtelefon und wir haben hier auch eine Dependance hier in Göttingen. Das heißt, wenn Kinder oder Jugendliche Unterstützung brauchen, Kummer haben, Sorgen haben, rufen Sie unter der Nummer an. Ja. Aber es ist nicht so, dass wenn quasi Kinder, Jugendliche aus Göttingen anrufen, sie auch mit den BeraterInnen aus Göttingen verbunden werden. Das heißt...
2: Ah, wie spannend. Ja. Das kann jemand aus einem ganz anderen...
1: Ich würde sagen, Martina, das ist
2: noch viel schöner.
1: Ich würde sagen, in 99% der Fällen wird es auch so sein.
2: Ja.
1: Es ist quasi der gerade Dienst hat, deutschlandweit und Kapazitäten hat.
2: Ja.
1: Geht ans Telefon. Dieses Kinder- und Jugendtelefon wird auch betrieben von Ehrenamtlichen.
2: Oh,
1: das heißt,
2: toll.
1: Die werden total super. Die werden geschult von uns. Wir machen jedes Jahr neue Kurse. Unser nächster Kurs startet auch im November. Falls jemand Lust hat, sich daran quasi zu beteiligen, melden Sie sich gerne bei uns. Wie gesagt, der Kurs startet demnächst und dann wird man ausgebildet, um Kinder und Jugendliche am Telefon zu beraten. Wir haben auch noch das Elterntelefon, wie wir beim Thema sind. Kleine Kinder, kleine Probleme, große Kinder, große Sorgen. So, ich denke, wir als Eltern, ich denke, man kann nie auslernen. Es gibt einfach auch Themen, die man dort beim Elterntelefon auch nochmal gut zu besprechen weiß. Das haben wir auch bei uns im Portfolio. Und da ist aber auch das Gleiche. Wenn ich hier in Göttingen anrufe Nummer, heißt es nicht, dass ich auch mit jemandem aus Göttingen verbunden wäre. Was ich aber auch ganz charmant finde.
2: Ich auch. Ich auch. Ich glaube, ich möchte gar nicht, dass... irgendjemand weiß, wo es bei mir sowas von klemmt. Oder dass man gar erkennt, wessen Kinder das denn dann sein können. Und insofern finde ich das ganz, ganz toll, dass das sozusagen bundesweit eigentlich geschaltet ist.
1: Ist es auch. Ich finde das einfach auch nochmal ein ganz anderer Blickwinkel manchmal. Ja. Natürlich muss man sagen, wenn es denn darum geht, wenn spezielle Beratungsangebote vielleicht nochmal weitervermittelt werden sollen oder dass man das Angebot aufzeigt, was gibt es denn in deiner Stadt?
2: Ja.
1: Man würde, also, aber dazu zu sagen ist, das ist alles anonym. Das heißt, man weiß auch gar nicht, wer von wo anruft. Das heißt, total, ist aber manchmal ein bisschen dann schwierig zu sagen, ich kann dir nicht sagen, wohin musst du gehen. Da müsste man vielleicht doch mal nachfragen, dann kann das Kind, der Jugendliche darauf antworten. Aber wie gesagt, es ist anonym, es wird nicht nach Namen, nach Adresse, nach irgendwas gefragt.
2: Ja, das heißt, wer auch immer anruft und eben auch Hilfe für sich eben in seiner Stadt benötigt, darf das aber erwähnen und sagen, ich komme da und da her. Haben Sie jetzt zufällig eine Idee für mich, wo ich denn dann hingehen könnte?
1: Genau,
2: Also das ist durchaus machbar.
1: Auf jeden Fall.
2: Wenn ich nochmal so ein bisschen weiter gucke, du hast es schon erwähnt, ihr habt ja auch solche Begegnungsstätten eben durchaus für Menschen mit Beeinträchtigung. Das ist ja auch wieder so ein ganz breites Portfolio. Du hast sowieso so viel aufgezählt, dass ich gerade überlege, wie ich das als alleinige Person so wuppen sollte. Also meine Hochachtung, liebe Katharin.
1: Aber dazu ganz kurz zu sagen, ich würde sagen, ich als einzige Person wuppe das ja nicht. Ich habe ein unfassbar tolles Team hinter mir oder ohne die Mitarbeitenden bin ich ja gar nichts.
2: Ja.
1: Das heißt, ich glaube auch, das wäre ein Trugschluss zu sagen, dass eine Geschäftsführerin alles wissen muss. Nein, man braucht einfach nur ein super Team hinter sich,
2: ja,
1: die einfach ein unfassbar eine hohe Fachexpertise haben. Und ja, da kann ich wirklich nur sagen, kann ich auf die besten Mitarbeitenden der AWO gucken, und da haben wir einfach super tolle Persönlichkeiten bei uns, die das alles hervorragend wuppen, und ich bin da sehr stolz drauf.
2: Du weißt einfach, wen du dann wann fragen musst.
1: Ja, genau.
2: Aber so muss es ja im Grunde genommen auch sein. Also du kriegst dann halt auch mal vielleicht die Schelte, wenn irgendwas nicht so ist, wie es sein soll.
1: Ich glaube, es ist in der Jobbeschreibung mit drin.
2: So. Aber wenn du denn dann das Lob kriegst, dann gibst du es auch gerne natürlich an die Mitarbeiterinnen und Mitarbeiter weiter und sagst, super toll gelaufen, vielen Dank.
1: Selbstverständlich,
2: ja. Genau so.
1: Ja.
2: Ja, so stellen wir uns das ja auch vor. Jetzt habe ich meine nächste Frage, die ich eigentlich so im Kopf drin hatte, schon wieder vergessen. Vielleicht sollte ich mal nachfragen, ob es bei euch auch eine Demenzberatung gibt.
1: Nein, wir haben tatsächlich relativ wenig, also jetzt mal unabhängig davon, also wie komme ich denn da jetzt wieder raus, ohne dass es ein Fettnäpfchen ist? Also ich habe ja gerade beschrieben, dass wir viele Beratungsstellen haben, wir haben Kitas, wir betreuen Menschen mit psychischen Beeinträchtigungen, aber wir haben auch eine Einrichtung für, wir haben das seniorengerechte Wohnen in Bovenen. Das ist aber auch unsere einzige Einrichtung quasi, würde ich sagen, über die etwas ältere Generation. Das ist quasi jetzt nicht unsere Fachexpertise, die wir bei uns bei der AWO aktuell im Portfolio haben.
2: Ja, so, also ihr verfügt über sehr viel Fachexpertise.
1: Ja.
2: Holt ihr euch die eigentlich alle immer von extern und stellt die ein, oder bildet ihr eigentlich auch aus?
1: Wir haben duale StudentInnen bei uns. Das heißt, wir bieten das StudentInnen an, dass sie dual studieren. Das machen wir mit einer Einrichtung hier in Göttingen zusammen, und dann sind die halt im Studium und arbeiten aber parallel bei uns, um einfach ihre praktischen Erfahrungen zu sammeln. Und ich finde das Modell auch sehr sinnhaft, dass man das Erlernte auch gleich in die Praxis umsetzen kann. Ich denke, lernt man einfach wahnsinnig viel. Da kann man das quasi, das Theoretische, gleich anwenden, und es ist auch nicht so praxisfremd, weil, also ich habe damals meinen Bachelor in quasi ganz klassisch an der Uni, an der FH studiert, und das war für mich doch alles sehr weit weg, die ganzen Themen.
2: Ja.
1: Natürlich hatte man Praktikas, aber das ist etwas anderes, als wenn man das quasi 1:1 gleich, ich sag mal, am nächsten Tag irgendwie anwenden kann oder auch praktische Beispiele aus der Praxis mitnehmen kann. Ich denke, da kann man ja nochmal viel mehr wachsen und seinen Horizont einfach nochmal viel mehr erweitern, wenn man auch die fachliche Expertise gleich mit reinbringen kann in sein wissenschaftliches Lernen.
2: Ja, ich glaube, der Trend geht allgemein so ein bisschen dahin, dass man sich eher für duale Studiengänge entscheidet, eben genau aus diesen Gründen, weil man immer wieder feststellt, wir brauchen keine Fachidioten, sondern Menschen, die das, was sie erlernen, eben wirklich auch gleich in der Praxis anwenden und umsetzen können. Es ist nach wie vor, findet man das an verschiedenen Stellen, wo man denkt, oh, schade.
1: Tatsächlich, ja. Ich finde auch gerade so eine Sozialintelligenz ist mir fast immer noch, ist mir einfach fast wichtiger als.
2: Ja, genau. Ja, das ist einfach so. Also es ist ja ein Thema, wo ich mich schon seit Urzeiten drüber aufrege, dass wir diesen Numerus Clausus beim Medizinstudium haben, dass wir uns da Fachidioten ranziehen, weil die in der Lage sind, unheimlich gut auswendig zu lernen, aber denen eben so etwas wie soziale Kompetenz oder Empathie vollkommen abgeht und die einfach dann auch wirklich Schwierigkeiten haben, im Studium den Zugang zu Patientinnen und Patienten zu finden. Das merkt man immer wieder, wenn man mal sich mit den Studierenden so auseinandersetzt, wo man denkt, meine Güte, du verfügst über so viel Fachwissen, aber ehrlich gesagt, auf die Menschen würde ich dich nicht gerne loslassen wollen. Vielleicht wäre da ein Thema die Forensik. Also das ist so, aber das ist ja nicht das, wo wir hinwollen.
1: Nein, und ich würde auch sagen, dass, also wir haben ja einfach, das ist ja, was du eingangs sagtest, wir sind eine Wohlfahrt, das heißt, wir haben einfach ausschließlich Mitarbeiter aus dem sozialen Bereich, außer natürlich unsere Verwaltung. Da sind natürlich auch andere Fachexperten bei uns, aber sonst haben wir ja nur soziale Berufe wie Sozialpädagogen, Psychologen, Ergotherapeuten, Erzieherinnen etc. etc. Und die verfügen alle über eine sehr hohe soziale Empathie, um die wissen einfach, wie sie mit den KlientInnen, mit den Gästen, mit den Teilnehmenden umzugehen haben. Und da, ja, das ist schon sehr spannend und sehr schön zu sehen.
2: Ja, unter anderem hatte ich bei euch auf der Seite gelesen, dass ihr eben auch zum Beispiel das Portfolio Schuldnerinsolvenz anbietet. Das heißt also, auch da darf ich hinkommen oder mir einen Termin ausmachen und sagen, puh, ist ganz eng.
1: Auf jeden Fall. Wir haben einmal in Göttingen eine Beratungsstelle für die Schulden- und Insolvenzberatung in Northeim sowie in Hanmünden.
2: Ja.
1: Das heißt, du kannst einfach auch in diesen drei Standorten jederzeit einen Termin ausmachen und dich dort beraten lassen.
2: Ja. Das ist ja, ich fürchte ehrlich gesagt, dass auch sowas leider gut angenommen wird, und wir haben es ja nun auch, wir kriegen es ja auch immer wieder mit, dass also junge Menschen und da sind wir wieder bei den jungen Menschen, in irgendwelche Fallen tappen mit Abos,
1: mit Online-Einkäufen.
2: Die teilweise, gerade neulich habe ich einen sehr interessanten Beitrag gesehen im Fernsehen, ich gucke tatsächlich auch Fernsehen, liebe Hörerinnen und Hörer, da ging es um junge Frauen, die in die Kaufsucht geraten sind, ausgelöst durch traumatische Erlebnisse, wie auch immer, sind sie in die Kaufsucht geraten und waren dann hochverschuldet. Und ich kann mir einfach gut vorstellen, ich habe übrigens auch Kinder, die sind schon ein bisschen älter, und als das so mit den Handys aufkam und sie noch nicht so genau wussten, was kostet denn was, konnte einem schon mal passieren, dass da auf einmal so eine vierstellige Rechnung ins Haus flatterte, und da mussten ernsthafte Gespräche geführt werden. Das wäre auch sowas für die Schuldnerberatung, und ich kann mir gut vorstellen, dass das auch Themen bei euch sind.
1: Das kenne ich. Ich will jetzt nicht so sehr aus dem Nähkästchen plaudern. Ich glaube, meine Kinder würden mich sonst umbringen, aber das kenne ich wohl auch. Also,
2: ja, aber das ist so.
1: Ja.
2: No? Und dann deshalb, und das finde ich Spannende und das Charmante daran, dass man hier tatsächlich auch junge Menschen mal an die Hand nehmen sollte und sagen sollte, guck mal, es gibt sowas, und da gehst du jetzt mal hin und lässt dich mal von wem ganz anders beraten und dir mal erzählen, wo hier eigentlich der Frosch die Locken hat. Nicht von Mama und Papa, wir haben hier sowieso gerade Puls und Hals, sondern du gehst mal zu jemandem, der so völlig unvoreingenommen mit dir da mal drüber spricht, was man vielleicht ändern sollte.
1: Das bieten wir tatsächlich an. Das heißt, also ich bin eine große Freundin von Prävention. Ich finde es wichtig, nicht erst da zu beginnen, wo eigentlich schon, ich sag mal, das Kind in den Brunnen gefallen ist oder die ganzen Themen einfach schon so verfestigt sind, dass man eigentlich eher nur dann quasi eine Lösung suchen muss. Ich finde es wichtig, präventiv manche Dinge zu behandeln oder viele Dinge zu behandeln.
2: Ja.
1: Und das heißt, wir bieten auch an, unsere Schulden- und Insolvenzberatung geht auch in Schulen und oder in die Unis und informiert, wie quasi, ja, wie man auch in diese Fallen reinlaufen kann. Das, was du gerade sagtest, das passiert manchmal gar nicht, ist in den meisten Fällen gar nicht beabsichtigt. Ja. Also dann kauft man irgendwas und kauft mehr, und das ist einfach ja ganz, es passiert ja einfach automatisch, oder das kann automatisch passieren, und da ist nochmal eine gute Aufklärung das A und O, und das bieten wir tatsächlich an und gerne auch bei Anfragen, das machen wir regelmäßig.
2: Versehentlich das falsche Häkchen gesetzt, also Thema Prävention war ja gerade bei mir in den letzten Sendungen und auch in den kommenden Sendungen immer wieder ein großes Thema. Ich habe ja das große Glück, dass ich das Präventionsteam aus dem Landkreis Northeim hier jetzt schon mehrfach zu Gast hatte, die ja auch ganz eng eben mit den unterschiedlichen Institutionen, auch der Polizei, zusammenarbeiten, um eben dann auch in Schulen zu gehen. Aber da geht es um das ganz große Ganze, das geht von Suchtmitteln bis hin zu ganz vielen anderen Dingen, wo wir denn dann hingucken müssen. Und apropos Sucht, das ist aber bei euch nicht mit drin, oder doch?
1: Machen wir tatsächlich nicht.
2: Ja?
1: Nein, also Sucht machen wir nicht.
2: Ja. Ja. Ich finde auch, man muss ja auch gucken, ob da muss vielleicht dann auch so ein medizinischer Hintergrund, ich weiß es nicht. Da muss auch nochmal richtig genau hingeguckt werden, wer das denn dann genau übernehmen kann oder sollte. Wenn ich jetzt zu Hause Hilfe benötige, habt ihr da auch so wie So wie Pflegedienste oder sowas, dass ihr sowas auch anbietet, das zu Hause, du hast es jetzt für Menschen mit Beeinträchtigung insofern gesagt, da haben wir welche, die wir denn dann auch betreuen. Aber wie ist das jetzt für zum Beispiel Senioren? Also wir haben ja diese Pflegedienste und so.
1: Genau.
2: Ist das auch Teil der AWO oder sagen die, nee, dafür haben wir ja, gibt es ja extra andere.
1: Genau, dafür haben wir andere Anbieter hier in Göttingen, wie die Caritas etc., die einfach da vertreten sind. Das ist nicht unsere Fachexpertise.
2: Ja.
1: Ich sagte ja eingangs, dass wir nur das seniorengerechte Wohnen in Bovenen haben. Das ist das einzige Angebot, was wir für Menschen, ja,
2: in meinem Alter,
1: nein,
2: ab meinem Alter,
1: gesagt, nein.
2: Ab meinem Alter, sag es ruhig, es ist so.
1: Nein. Wir haben noch eine Tagesstätte für zwar auch Menschen mit Beeinträchtigungen, die psychisch erkrankt sind, die extra für Ältere ist. Aber sonst machen wir keine ambulante Pflege etc.
2: Genau, das war meine Frage.
1: Genau.
2: Das heißt aber, wenn jemand bei euch anruft und sagt, aber ich bräuchte, dann seid ihr zumindest doch so nett und sagt, haben wir leider nicht im Portfolio, aber wir dürfen Ihnen gerne mal ein paar Adressen hinwenden
1: tatsächlich,
2: können.
1: Ja. Tatsächlich, ja. Also wir sind auch mit den anderen Wohlfahrtsverbänden im sehr engen Austausch.
2: Ja.
1: Wir bilden ja auch gemeinsam eine Arbeitsgemeinschaft der Wohlfahrtsverbände und dort sind wir im sehr engen Austausch.
2: So,
1: und,
2: da haben wir noch gar nicht drüber geredet.
1: Ja.
2: Das müssen wir jetzt mal.
1: Ja.
2: gibt es da also kein Hauen und Stechen untereinander, sondern ist es tatsächlich so, wie man sich das denn dann wünscht? Ihr habt alle das gleiche Ansinnen, nämlich den Menschen zu helfen?
1: Den Menschen im Fokus. Mhm. Und so sehe ich es auch. Ich glaube auch, dass wir das auch viel mehr vorantreiben müssen. Wir müssen mehr zusammenarbeiten. Wir müssen auch von den anderen wissen, was machen die Verweisberatung machen. Was ich gerade sagte, Caritas macht die macht ja Pflege, fährt zu den Menschen nach Hause etc. Oder die Katastrophenschutz macht das Deutsche Rote Kreuz. Also da wissen wir einfach, was die anderen machen. Und ich finde es auch wichtig, nochmal zu schauen, wie macht ihr es eigentlich? Wir können voneinander lernen, wir können voneinander uns zusammentun. Wir haben ja auch gemeinsam als Wohlfahrtsverbände die Bonveno zusammen gegründet 2015, als die große Flüchtlingsbewegung kam. Wir betreiben mittlerweile die Unterkunft oben auf den Zieten und auf dem Holdenser Berg.
2: Ja.
1: Wir haben mittlerweile auch eine Tochter gegründet, die AWO Bonveno, die Bonveno Germershausen. Dort haben wir auch eine große Unterkunft. Und das machen wir zusammen als Wohlfahrtsverbände.
2: Ach, guck. Mhm. So, siehst du, schön, dass wir drüber gesprochen haben. Wusste ich jetzt auch wieder nicht. Meine Güte, ich lerne ja heute ganz viel. Wir haben so viel Tolles in und um Göttingen und in den Landkreisen und ich kriege es wieder gar nicht mit. Umso wichtiger, dass wir da heute drüber sprechen, damit auch Sie, liebe Hörerinnen und Hörer, wissen, was es denn dann alles überhaupt so gibt. Wie sieht das denn aus, also nun habt ihr ja schon ganz viel und eigentlich sieht man, glaube ich, auch immer mal irgendwo euer Logo. Macht ihr nochmal bewusst durch bestimmte Veranstaltungen oder Ähnliches auch auf euch aufmerksam und auf euer breites Portfolio oder seid ihr einfach schon so gewachsen, weil es euch so lange gibt, dass ihr sagt, ach, müssen wir jetzt
1: Brauchen wir nicht. Quatsch, nein.
2: Haben wir
1: das, glaube ich, wäre ja sehr
2: nötig.
1: Genau, das wäre sehr arrogant zu sagen. Das stimmt nicht. Ich finde immer, tu Gutes und sprech darüber. Und das ist wichtig, dass einfach auch immer noch, was du gerade sagtest, es gibt so viele tolle Angebote.
2: Ja.
1: Aber durch diese vielen Angebote ist es einfach auch ein sehr großer Markt. Und ich finde, muss man immer wieder darüber informieren.
2: Mhm.
1: Wir planen jetzt zum Beispiel in Northeim eine Reihe. Das ist aber noch nicht... Wir haben noch nicht mal einen Arbeitstitel, aber wir wollen gerne eine Reihe machen zu kulturellen und sozial wirksamen Themen viermal im Jahr und quasi dann auch Fachpraktiker einladen und einfach informieren über, ich weiß nicht, Prävention, über Selbstfürsorge etc. etc. und einfach da nochmal im Gespräch zu bleiben.
2: Ja,
1: dann haben wir natürlich unseren Social-Media-Auftritt. Da informieren wir über uns, schalten regelmäßig Anzeigen, machen aber auch Sommerfeste etc.
2: Das war sowas, was ich gern wissen wollte. Mhm. Das heißt, da darf auch jeder hinkommen und darf sich informieren und darf auch mal feiern.
1: Sehr gerne.
2: Es kommt die Weihnachtszeit, das heißt auch da, auf dem Weihnachtsmarkt wird ja auch immer so eine Hütte vermietet.
1: Ja.
2: Seid ihr da auch schon, dass ihr das so auf dem Schirm habt und sagt, ah, wir möchten auch ganz gerne ein, zwei Tage da in dieser Hütte irgendwas Tolles machen, um auf uns aufmerksam zu machen?
1: Ja. Machen wir sowohl in Göttingen als in Northeim auf jeden Fall, da haben wir auch schon einen Stand und freuen uns da sehr drauf.
2: Ja, ich glaube, das ist einfach ganz wichtig ist, dass wir mit den Hilfsangeboten in die Öffentlichkeit gehen. Es nützt nichts, sie zu haben, wenn denn dann die Menschen, die das dringend benötigen, eigentlich diese Hemmschwelle haben und sich nicht trauen, auf einen zuzukommen.
1: Ja.
2: Und das ist ja so die beste Möglichkeit.
1: Total.
2: Oder?
1: Finde ich auch. Und ich finde auch, das ist auch... Es ist gut, dass es sowas gibt und es ist wichtig, dass man sich auch Hilfe holt und das ist, dafür gibt es uns.
2: Ja, also ich kann dem nur zustimmen und es ist einfach ein wichtiges Thema. Das ist ja ein Grund, warum du denn dann heute bei mir bist und genau über die vielen Themen der AWO erzählt hast, denn unsere Plauderzeit ist schon gleich rum. Das ging jetzt ruckzuck.
1: Das stimmt.
2: Vielleicht eine letzte abschließende Frage. Was ist so dein Wunsch, in welche Richtung sich denn dann die AWO noch weiter entwickeln soll oder noch stärker präsent sein soll? Eine böse Frage ganz zum Schluss, ich weiß.
1: Nee, ich habe gerade so darüber nachgedacht, wenn meine Wunschvorstellung, wenn ich jetzt meinen Prokuristen fragen würde, was der sagt, würde er sagen, Katharina, wir müssen erstmal, bleib mal ruhig, du hast so viele Ideen, aber das ist das Problem, ich habe so viele Ideen, wir können so viel, ich würde gerne Northeim mehr ausbauen, ich würde dort mehr in die Fläche gehen, ich würde gerade nochmal den Bereich Teilhabe, Inklusion mehr voranbringen. Ein super wichtiges Thema, weil ich finde, solange es den Begriff Inklusion überhaupt noch gibt, ist Inklusion noch nicht abgeschlossen.
2: Ja.
1: Und ich finde, das ist, man sollte das einfach auch noch mal weiterdenken.
2: Ja.
1: Ansonsten haben wir gerade keine konkreten neuen Projekte vor der Brust.
2: Bis auf diese vier, die noch gar keinen Arbeitstitel haben. So, die da.
1: Viele kleine, also wie gesagt, mein Kopf ist voll. Ich könnte ein Buch schreiben über meine ganzen Ideen, was ich gerne machen möchte. Aber ich muss ja auch realistisch bleiben. Die Gelder werden knapper.
2: Ja.
1: Die Ressourcen werden knapper. Und da müssen wir einfach gucken, was ist wichtig, wo priorisieren wir uns, wo setzen wir verschärft unseren Fokus darauf.
2: Aber es gibt euch. Und ihr helft ganz, ganz vielen Menschen.
1: Ja.
2: Und dafür ganz herzlichen Dank, liebe Katharina.
1: Danke.
2: Insbesondere vielen Dank, dass du uns mal das ganze breite Portfolio der AWO vorgestellt hast, damit man mal eine Vorstellung davon hat, was ihr eigentlich alles anbietet und wer ihr seid. Das war mir ganz wichtig. Vielen, vielen Dank.
1: Danke, dass ich bei dir sein durfte. Das war sehr schön.
2: Gerne. Es hat mir richtig viel Spaß gemacht. Vor allen Dingen ist es für mich immer ganz wichtig, dass ich denn dann auch während meiner Plauderstunden selber immer noch mal was Neues dazulerne. Mann und Frau schon überhaupt nicht, kann gar nicht alles wissen, ist aber von Haus aus neugierig und möchte gerne alles wissen. Und genau deshalb mache ich das hier.
1: Ich bin so neugierig.
2: Ja, Neugier, dein Name ist Vibe. Aber so kommen wir voran, indem man neugierig ist auf das Leben, neugierig auf Neues, was man machen kann. Und wenn man dann noch dazu so eine soziale Ader hat, so wie du, dann bringen wir alles voran, ne?
1: Wir sind nicht neugierig, wir sind nur interessiert an anderen Menschen und ich finde, das ist ein großer Unterschied. Ich finde einfach, es ist wichtig, über andere Menschen zu wissen, wie geht es ihnen und was ist in ihrem Leben los. Und das ist nicht neugierig, sondern das interessiert.
2: Absolut.
1: Und das ist, glaube ich, mein Abschlussstatement.
2: Ja, liebe Hörerinnen und Hörer, wenn Sie denn dann auch interessiert sind, regelmäßig über das Neueste aus ganz Südniedersachsen informiert werden zu wollen, dann können Sie entweder dauerhaft die 107,1 eingeschaltet haben und uns hören oder aber auch über den Livestream. 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So, ich persönlich würde mich übrigens total freuen, wenn Sie auch beim nächsten Mal wieder reinschalten zu Martinas Plauderstunde kurz und gut. Und bitte, bleiben Sie bis dahin gesund und bleiben Sie interessiert. Ich freue mich sehr auf Sie. Bis zum nächsten Mal, Ihre Martina Frigge-Filbier.
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2: Schönen guten Tag und herzlich willkommen zu Mittendrin Kompakt, der Wochenendsendung hier auf der 107,1. Mein Name ist Kieran Kuhls und ich begrüße Sie ganz herzlich zu unserer Sendung. In den vergangenen 7 Tagen war bei uns hier in Südniedersachsen wieder so einiges los. Dementsprechend gab es einige spannende Beiträge bei uns und ein paar davon wollen wir Ihnen dann noch einmal kurz und bündig in einer Stunde präsentieren. Wir beginnen gleich mal mit einer Tour durch unser Sendegebiet. Wir starten zunächst einmal in Göttingen, denn das Otto-Hahn-Gymnasium hat zuletzt einen Anbau bekommen und dabei gab es unter anderem 18 neue Klassenräume,

eine Mensa und auch neue Konzepte. Was das Ganze so besonders macht, beziehungsweise was daran so wichtig ist, das weiß meine Kollegin Annike Borcherding. Ihren Beitrag hören wir dann gleich als erstes. Direkt danach führt uns unser Weg nach Duderstadt. Dort findet nämlich die Landesgartenschau 2030 statt und die besten Entwürfe liegen nun auf den Tisch. Wie diese aussehen, das weiß Nico Mada. Und direkt danach geht es dann außerdem noch einmal ganz in den Norden unseres Sendegebiets nach Bad Gandersheim. Denn der Standort des Notarzteinsatzfahrzeuges dort soll voraussichtlich im kommenden Jahr gestrichen werden. Wie weiterhin geplant wird, damit die Sicherheit bzw. die Einsatzbereitschaft gewährleistet werden kann im Landkreis Northeim, das weiß meine Kollegin Benita Heukamp. Diese Beiträge erwarten Sie in der ersten Heimstunde von Mittendrin Kompakt. Aber neben all den informativen Beiträgen darf natürlich auch die Musik nicht zu kurz kommen. Und deswegen starten wir zunächst einmal mit Queen und dem Lied I Want to Break Free.

0: Der Unterrichtsraum als dritter Pädagoge. Wie relevant die Lernumgebung für SchülerInnen ist, wurde bei der Übergabe des neuen Anbaus für das Otto-Hahn-Gymnasium in Göttingen betont. 4 Etagen, 18 neue Klassenräume, eine Mensa und neue Konzepte. Annike Borcherding war bei der symbolischen Schlüsselübergabe dabei. Sie konnte in Erfahrung bringen, wie die neuen Räumlichkeiten gestaltet wurden und welche Herausforderungen Bau und Planung mit sich brachten.
1: Seit 2017 war er im Gespräch, 2024 erfolgte der erste Spatenstich und jetzt steht er. Der neue Anbau des Otto-Hahn-Gymnasiums Göttingen. Oberbürgermeisterin Petra Breustedt und Stadtbaurat Fritjof Loog haben den symbolischen Schlüssel an Schulleiter Jan Weber übergeben, der ihn unter Beifall entgegennahm. Musikalisch untermalt wurde die Veranstaltung von der Klasse 7b, eine der ersten, die von den neuen Räumlichkeiten profitieren kann. Wie dringend der zusätzliche Platz gebraucht wurde, erklärt Schulleiter Jan Weber.
2: Ja, die Schülerzahlen am Otto-Hahn-Gymnasium steigen kontinuierlich. Wir haben im Moment einige Klassen, die gar nicht bei uns im Bestandsgebäude unterrichtet werden, sondern alle 11. Klassen haben ihren Unterricht planmäßig in der benachbarten berufsbildenden Schule. Zum anderen haben wir noch 4 Klassen, die in Containern bzw. Pavillons unterrichtet werden müssen. Das ist a. kostspielig für den Schulträger und b. natürlich nicht so attraktiv, weil es eben auch ein bisschen die Schulgemeinschaft zerfranst.
1: Nach einem ersten gemeinsamen Rundgang erklärt Fritjof Loog, was der 18 Millionen Euro teure Bau den Schülerinnen und Schülern in Zukunft zu bieten hat.
3: Dieses Gebäude beinhaltet viele Klassenräume, eine neue Mensa, die auch gleichzeitig als Veranstaltungsraum genutzt werden kann, und es auch Differenzierungsräume und offene Lernzonen beinhaltet dieses Gebäude für die unteren Jahrgangsstufen des OHGs. Und ich glaube, das, was alle vielleicht schon auch bei dem ersten Rundgang und Reinblicken gesehen haben, es ist wirklich schön geworden. Wir haben mehrere Holzwände, wir haben eine Offenheit, eine Transparenz durch sehr große Fenster bekommen, sodass Lernen auch in diesen Räumen wirklich Spaß machen kann.
1: Transparenz und Offenheit ging aber auch mit einer weiteren Aufgabe einher. Große Glasfronten mussten aus baurechtlichen Gründen mit einem Durchlaufschutz gekennzeichnet werden. Die Eingänge der Klassenräume wurden daher mit Aufklebern versehen und dafür wurde sich etwas Besonderes überlegt, wie Jan Weber beschreibt.
2: Irgendwann haben die Architekten vorgeschlagen, na, wie wäre es denn mit Höhenlinien? Und das haben wir gerne aufgegriffen und haben dann gesagt, wir nehmen nicht Höhenlinien nur von Göttingen oder immer nur von einem Ort, sondern variieren das. Wir sind ja eine Schule mit einem sehr großen Einzugsgebiet. Und deswegen haben wir jetzt 18 Orte ausgewählt, ja, die in unserer Schule vertreten sind und bei denen es auch hinsichtlich der Höhenlinien ein bisschen was zu gucken gibt. Also auch solche Orte dann wie Dransfeld mit dem Hohen Hagen oder so sind dort dann zu sehen. Und dann findet sich der eine oder andere Schüler, Schülerin dort auch wieder.
1: Viele neue Räume, viele durchdachte Details. Das Bauvorhaben war durch ein beengtes Grundstück und eine zeitweise laufende Blindgängersuche erschwert. Zudem sorgten die Witterungsbedingungen für eine rund 4-monatige Verzögerung. Das Resultat überzeuge aber, so der Stadtbaurat. Der Neubau sorgt mit Gründach, einer PV-Anlage und Aufzügen, die jede Etage erreichen, für mehr Nachhaltigkeit und Barrierefreiheit. Die Bedeutung des neuen Anbaus fasst Oberbürgermeisterin Petra Breustedt so zusammen.
4: In den letzten Jahren hat die Stadt Göttingen trotz angespannter Haushaltslage hier 18 Millionen Euro investiert. Und das ist eine Investition in Bildung, in Bildungsgerechtigkeit und in die Zukunft unserer Stadt.
1: Bildung sei grundsätzlich eine Priorität des Rates der Stadt Göttingen. 140 Millionen Euro seien in den kommenden 3 Jahren im Haushalt für Investitionen in Schulen vorgesehen. Im Otto-Hahn-Gymnasium wird ein Ergebnis dieses Schwerpunktes sichtbar. Nur an einer Stelle fehle es noch an wichtiger Ausstattung, so Jan Weber.
2: Ein entscheidendes Nadelöhr ist, dass noch die Tafeln im Großteil der Unterrichtsräume fehlen und solange Lehrkräfte hier nichts zeigen können oder anschreiben können, ergibt es wenig Sinn, mit dem Unterricht hier zu beginnen.
1: Die Schulglocke klingelt bereits, es fehlen also nur noch die Schülerinnen und Schüler. Regulärer Schulbetrieb kann im neuen Anbau voraussichtlich erstmals in der Zeit nach den Herbstferien stattfinden.
0: Das war ein Beitrag von Annike Borcherding. Sie war bei der symbolischen Übergabe des neuen Anbaus für das Otto-Hahn-Gymnasium vor Ort.

0: Die besten Entwürfe sind nun da. Das Preisgericht zur Landesgartenschau 2030 in Duderstadt hat ihre Gewinnerentwürfe ausgewählt und vorgestellt. Nico Marder berichtet.
1: Der Siegerentwurf stammt vom Berliner Büro Panorama. Zentral bei diesem Entwurf war ein neuer Tunnel durch den Wald. Landschaftsarchitektin Janina Geckler.
2: Unser Wettbewerbsbeitrag schlägt vor, den Tunnel der Wallquerung leicht zu verschieben. Im Bestand ist dieser leicht vom Hauptweg abgerückt und nicht intuitiv auffindbar. Mit unserem Entwurf wollen wir somit in einer starken Wegeführung den Stadtpark mit den Bürgergärten verbinden, die Verbindung zwischen Altstadt und Schulcampus über den Wall intuitiv auffindbar machen.
1: Mehr diskutiert als diese neue Wegführung wird in der Bewertung des Preisgerichts die vorgesehene Aussichtsplattform, die zugleich eine Rampenanlage für den Wall werden könnte. Ob der bauliche Aufwand und der Erlebniswert dabei in einem angemessenen Zusammenhang stehen, war eine zentrale Frage, die die Jury beschäftigt hat. Zur Umsetzung der einzelnen Ideen muss der Rat die entsprechenden Beschlüsse fassen. Das betrifft auch einen möglichen neuen Standort für die Freilichtbühne im Stadtpark. Bürgermeister Thorsten Feige zeigte sich zufrieden mit den Entwurfssiegern.
3: Am Anfang waren es insgesamt 23 Entwürfe und wir hatten 2 Tage Zeit, den besten Entwurf zu küren. Und das war am Anfang schon etwas schwierig. Aber nachdem wir eine tolle Fachjury gehabt haben, die uns die Unterschiede erklärt hatte, ging es dann doch relativ zügig, sodass wir pünktlich am zweiten Tag dann auch fertig waren. Und die 3 Entwürfe, die wir heute hier sehen, das sind auch wirklich die Entwürfe, die nicht nur ein großer Teil, sondern auch wirklich alle hier im Finale gesehen haben.
1: Das Verfahren zur Auswahl der Gewinner lief laut Angaben des Preisgerichts anonym ab. Über die weiteren Planungen muss ab November dann ein neu besetzter Rat der Stadt Duderstadt abstimmen.
0: Das war ein Beitrag von Nico Marder zu den Gewinnerentwürfen aus dem Planungswettbewerb zur anstehenden Duderstädter Landesgartenschau. Und von Duderstadt aus geht es nun nach Budapest zusammen mit George Ezra.

0: Der Standort des Notarzteinsatzfahrzeuges in Bad Gandersheim soll voraussichtlich im kommenden Jahr gestrichen werden. So sieht es ein 12-Punkte umfassendes Konzept zur Ausrichtung und Weiterentwicklung des Rettungsdienstes im Landkreis Northeim vor. Vor rund anderthalb Jahren wurde im Kreistag der Beschluss gefasst, den Rettungsdienst zukunftsfähig aufzustellen. Mit nur einer Gegenstimme wurde der aktuelle Vorschlag nun angenommen. Was das Konzept für die künftige Aufstellung des Rettungsdienstes und die notfallmedizinische Versorgung bedeutet, insbesondere im Raum Bad Gandersheim, erfahren Sie nun von Benita Heukamp.
1: Ein Notarzteinsatzfahrzeug weniger, dafür viele ausgebaute und auch neue Maßnahmen. Der Landkreis Northeim strukturiert seinen Rettungsdienst um. Dessen Rahmenbedingungen haben sich in den vergangenen Jahren grundlegend gewandelt. Der Rettungsdienst selbst wurde daran jedoch noch nicht strukturell angeglichen. Mit einem nun vom Kreistag beschlossenen Konzept soll die Notfallrettung zukunftsfähig aufgestellt, Doppelstrukturen abgebaut und Kosten gespart werden, während die Versorgung zeitgleich verbessert wird. Wie das konkret aussehen soll, verrät Landrätin Astrid Klinkert-Kittel.
2: Wir werden zum ersten Gemeindenotfallsanitäter bei uns im Landkreis Northeim implementieren. Das ist ein völlig neues System und soll die Rettungssanitäter entlasten. Wir werden Satellitenwachen für unsere Rettungsfahrzeuge aufstellen, dass wir überall die 15-minütige Hilfsfrist erreichen können. Und wir wollen auch insgesamt unser ganzes Schulungskonzept, unser Beschaffungsmanagement auf den Kopf stellen und natürlich weiter noch im Bereich der Telenotfallmedizin intensiver einsteigen.
1: Einzelne Maßnahmen wurden bereits umgesetzt. So wurden beispielsweise im Frühjahr Notfallkrankenwagen in Einbeck und Nörten-Hardenberg eingeführt. Diese dienen dem Transport von Patienten, die stationär versorgt werden müssen, jedoch nicht auf eine direkte notfallmedizinische Behandlung angewiesen sind. Durch diesen Schritt werden Kapazitäten bei den Rettungswagen freigehalten. Auch mögliche Entwicklungspotenziale wurden herausgearbeitet. Eines davon betrifft die Notarzteinsatzfahrzeuge, konkret den Standort in Bad Gandersheim. Dazu Landrätin Klinkert-Kittel.
2: Wir werden den Standort ersetzen mit Gemeindenotfallsanitätern. Und wenn die Gemeindenotfallsanitäter im Raum Bad Gandersheim sich etabliert haben und gut angenommen werden, dann wird der Notarztstandort in Bad Gandersheim entfallen. Das hängt damit zusammen, dass die Einsatzzahlen der Notärzte in den vergangenen Jahren sich halbiert haben und wir einfach keine Beschäftigung für die Notärzte an vier Standorten mehr haben.
1: Im Jahr 2025 sind die Rettungswagen im Landkreis Northeim zu über 20.000 Einsätzen ausgefahren. Seit 2018 haben die Einsätze zugenommen, halten sich nun aber mit einem kleineren Einbruch im Jahr 2024 recht konstant. Auf dieser Ebene ist die Notfallrettung gut aufgestellt. Anders sieht es bei den Notarzteinsatzfahrzeugen aus. Hier sind die Zahlen rückläufig. Mit leichten Schwankungen zeichnet sich seit 2019 ein Abwärtstrend ab. Sind die Notarzteinsatzfahrzeuge da noch zu über 5.300 Einsätzen ausgerückt, waren es im vergangenen Jahr nur noch rund 3.200. Bedeutet, sie rücken aktuell für weniger als 2 Einsätze pro Tag aus. Ein Punkt, an dem Kosten gespart werden können. Denn durch die sinkenden Einsatzzahlen werden seit 2025 nur noch 2 Notarzteinsatzfahrzeuge durch die Kostenträger refinanziert. Für die beiden anderen muss der Landkreis aktuell selbst aufkommen. Mit den 3 verbleibenden Notarzteinsatzfahrzeugen kann das gesamte Einsatzgebiet weiterhin vollständig abgedeckt werden. Erste Hilfe wird weiterhin innerhalb der 15-minütigen Hilfsfrist durch Rettungswagen sichergestellt. Kein Grund zur Sorge also, findet David Artschwager, Kreistagsmitglied und CDU-Abgeordneter aus Bad Gandersheim.
3: Wenn der NEF-Standort, wie er ja heißt, hier in Bad Gandersheim wegfällt, braucht sich kein Einwohner, keine Einwohnerin Sorgen zu machen, dass die notfallmedizinische Versorgung hier im nordöstlichen Gebiet des Landkreises nicht mehr gewährleistet ist. Das ist nicht so. Die Rettungswachen bleiben weiterhin bestehen. Die Teams mit den Rettungssanitätern haben wir weiter. Wir haben weiterhin auch die entsprechenden Fahrzeuge. Wir haben auch weiterhin bzw. werden künftig auch die Anzahl der Notfallsanitäter ausweiten und auch in Bad Gandersheim den Standort für einen Gemeindenotfallsanitäter haben. Also notfallmedizinisch wird es hier tatsächlich keine Schlechterstellung geben.
1: Das Konzept soll nun stufenweise umgesetzt werden. Erst wenn die Gemeindenotfallsanitäter etabliert sind, wird der Standort Bad Gandersheim entfallen. Darüber hinaus sollen ab dem kommenden Jahr unter anderem Satellitenwachen, also Außenstellen der Rettungswachen, eingerichtet werden. Durch die neuen Maßnahmen sollen Kosten von schätzungsweise rund 750.000 Euro pro Jahr entstehen. Mit dem Entfall des Notarztstandortes Bad Gandersheim sollen diese Kosten jedoch vollständig kompensiert werden.
0: Das war ein Beitrag von Benita Heukamp. Sie war in Northeim bei der Kreistagssitzung dabei, in der das Konzept für den Rettungsdienst beschlossen wurde. Und nach diesem dritten Beitrag haben wir auch schon Halbzeit bei Mittendrin Kompakt, dem Wochenendmagazin hier im Stadtradio Göttingen. Mein Name ist Kieran Kuhls und ich werde Sie natürlich auch noch durch die zweite halbe Stunde unserer Sendung begleiten. Dort geht es unter anderem um das Familienzentrum St. Jakobi in Göttingen. Das hat Anfang dieses Monats nun offiziell seinen Betrieb aufgenommen. Unter anderem soll es helfen bei der Beratung in Erziehungsfragen oder es soll auch einfach ein Ort zum Austausch darstellen. Mehr über das Thema weiß meine Kollegin Charlene Rekewitsch. Ihren Beitrag hierzu hören wir dann in Kürze. Und direkt danach geht es dann noch weiter mit einem spannenden Beitrag von meiner Kollegin Carla Schliewe, denn momentan findet hier bei uns in Göttingen ja der sogenannte Literaturherbst statt. Und am vergangenen Mittwoch hatten wir dadurch prominenten Besuch hier in unserer schönen Universitätsstadt. Vor Ort war nämlich der ehemalige Vizekanzler und Bundeswirtschaftsminister Robert Habeck. Er hat im Zuge des Literaturherbstes sein neues Buch vorgestellt mit dem Titel Arctic Meltdown – Die Neuvermessung der Welt. Mehr über das Buch bzw. die Veranstaltung weiß Carla Schliewe. Der Beitrag folgt dann ebenfalls in Kürze. Und zum Abschluss geht es dann noch einmal um ein sehr ernstes Thema, denn in Moringen wurden nun zuletzt erstmals sogenannte Stolpersteine verlegt, welche Menschen gedenken sollen, die im Zuge des Nationalsozialismus verfolgt und auch ermordet wurden. Mehr hierüber weiß ebenfalls Charlene Rekewitsch. Der Beitrag folgt dann ganz zum Ende der Sendung. Zunächst einmal läuft hier allerdings noch das Lied Viva la Vida von Coldplay.

0: Kurze Wege bei Behördengängen, Beratung in Erziehungsfragen oder auch einfach ein Ort zum Austausch. Anfang des Monats hat das Familienzentrum St. Jakobi in Göttingen offiziell den Betrieb aufgenommen. Damit gibt es mitten in der Innenstadt eine neue Anlaufstelle für Menschen in unterschiedlichen Lebenslagen. Charlene Rekewitsch hat mit der Koordinatorin Frau Nazim Gagman sowie der Leiterin Frau Fiebrans über das Angebot gesprochen.
1: Die Stadt Göttingen stellt ihre Familienzentren neu auf. Die Angebote für Familien sollen künftig bei der evangelisch-lutherischen Kindertagesstätte St. Jakobi gebündelt werden. Hintergrund des Standortwechsels: im bisherigen Iduna-Zentrum konnte die Familienarbeit zuletzt nicht mehr verlässlich stattfinden. Ursache dafür waren bauliche Probleme vor Ort. Nach einer rund dreimonatigen Umbauphase seit April wurde das Familienzentrum bei der Kindertagesstätte St. Jakobi am vergangenen Freitag offiziell eröffnet. Mit dem Zentrum entsteht eine zentrale, niederschwellige Anlaufstelle für das gesamte Stadtgebiet. Koordinatorin Nazim Gagman betont, wie wichtig dabei der offene Zugang für alle ist.
2: Heute öffnen wir unser Familienzentrum und fangen wir danach direkt mit verschiedenen Angeboten mit die Familien. Nicht die Familien nur hier in der Kindergarten Jakobi besucht, sondern auch alle Familien, die in den Stadt sind. Und alle sind immer herzlich willkommen zu uns.
1: Das neue Zentrum soll als Ort der Begegnung, Bildung und Beratung Familien in allen Lebensphasen begleiten. Neben der Stärkung von Erziehungskompetenzen und der Entlastung im Alltag steht eine stark sozialraumorientierte Zusammenarbeit sowie Prävention im Vordergrund. Welche niederschwelligen Angebote derzeit bereits vor Ort laufen, erklärt Leiterin Frau Gabriele Fiebrans.
3: Und ja, also im Moment finden hier in der Kita Beratungen statt. Das ist eine Anlaufstelle für niederschwellige Beratung und Frau Gagman, die begleitet halt auch die Familien und Menschen zu Ämtern oder Behörden, macht Behördengänge zu Ärzten und hilft halt auch bei der Bürokratie. Ja, das ist das, was jetzt schon läuft.
1: Während Beratungen, Hilfsangebote und Deutschkurse in den Räumen von St. Jakobi bereits ab sofort wahrgenommen werden können, laufen im Hintergrund schon die Vorbereitungen für die Erweiterung des Programms. Um noch mehr Raum für Begegnung und Unterstützung zu schaffen, geht der Blick nach vorne.
3: Ja, also aktuell suchen wir ja noch nach Räumlichkeiten und sind da mit Partnern im Gespräch. Und sobald wir Räumlichkeiten gefunden haben, starten Angebote wie zum Beispiel Kaffee-Kinderwagen und Willkommen Baby, das ist jetzt schon in Kooperation mit der Fabi. Wir sind halt für die Menschen in der Innenstadt da und auch fürs Iduna-Zentrum.
1: Mit der Eröffnung am vergangenen Freitag ist in der Göttinger Innenstadt somit ein zentraler Anlaufpunkt entstanden, der Wege verkürzt und schnelle Hilfe ermöglicht. Das Familienzentrum St. Jakobi setzt damit ein Zeichen für eine verlässliche und gut erreichbare Unterstützung für alle Menschen in der Stadt Göttingen.
0: Über die Eröffnung des neuen Familienzentrums in der Stadt Göttingen an der Kindertagesstätte berichtete Charlene Rekewitsch. Weiter geht's mit ABBA und dem Lied Lay All Your Love on Me.

0: 2 komplett ausverkaufte Lesungen beim Literaturherbst und lange Schlangen beim Signieren. Trotz der Vielzahl an renommierten Gästen beim Göttinger Literaturherbst schafft das nicht jeder. Robert Habeck stand am vergangenen Mittwoch auf der Bühne der Schettachhalle und stellte sein neues Werk vor mit dem Titel Arctic Meltdown – Die Neuvermessung der Welt. Carla Schliewe hat das Buch gelesen und war vor Ort. Sie schildert uns nun ihre Eindrücke von der Veranstaltung.
1: Vom Berliner Regierungsviertel zu den Straßen Kopenhagens bis letztlich auf die Bühne in Göttingen. Robert Habeck, Bundeswirtschaftsminister AD, hat seit seinem Wechsel aus der Politik in die normale Welt einiges erlebt und auch einiges erdacht. Statt die Politik selbst mitzubestimmen, ist der 57-Jährige nun Senior Analyst in einer Art Think Tank in Dänemark und berät somit eher PolitikerInnen. Nebenbei verfasste der Schriftsteller ein weiteres Buch, welches dieses Jahr erschien. Arctic Meltdown, die Neuvermessung der Welt. Beim diesjährigen Literaturherbst stellte Habeck nicht ein, sondern gleich zweimal dem Publikum sein Werk vor. Und wie Habeck ein Literaturherbstgast ist, wie kein anderer, so ist auch seine Veranstaltung anders als die Gespräche und Lesungen, für die der Literaturherbst bekannt ist. Lediglich kurze Passagen liest Habeck vor, die restliche Zeit der 1,5 Stunden spricht er frei zu einem Publikum, das über seine Scherze lacht und ihn unfassbar herzlich empfing. Dabei bietet Göttingen dem ehemaligen Karrierepolitiker auch das ideale Publikum. Größtenteils akademisch, alle Generationen und laut aktuellsten Kommunalwahlergebnissen den Grünen zugeneigt. Zu Beginn der Veranstaltung gratulierte er der frisch gewählten Oberbürgermeisterin Oneka Oshionwu von den Grünen. Diese schildert nach der Veranstaltung kurz ihre Eindrücke.
2: Heute, glaube ich, gehen alle mit einem positiven Gefühl nach Hause, obwohl das herausfordernde Themen sind, die uns alle in der nächsten Zeit beschäftigen, und der Ausblick, dass wir im Ausbau der Erneuerbaren vorankommen können und auch vorankommen müssen, aber auch eben schon vorankommen, das ist was man mit dieser Positivität sich, glaube ich, beibehalten sollte.
1: Die meisten Themen des Buches sowie der Veranstaltung sind durchaus herausfordernd. Habeck lädt die LeserInnen ein, dass sie sich mit einem Raum auseinandersetzen, welcher auf geläufigen Karten meist übersehen wird. Die Arktis, also der nördlichste Raum unserer Erde. Einer der Schwerpunkte dieses Buches sowie der Veranstaltung ist, dass dieser geografische Raum mehr politische Bedeutung hat, als den meisten bisher bekannt ist. So nennt Habeck als eigenen Anspruch an dieses Werk, dass der noch unbekannte Raum der Arktis studiert werden soll und von diesem Rückschlüsse auf unsere politische Realität gezogen werden. Mit dem Schmelzen des Arktiseises hängen noch weitere Bedrohungen zusammen, so beispielsweise die neuen Seewege für Russland und China und die Implikationen dessen für die internationale Politik. Doch Habeck befasst sich nicht nur mit derartigen Themen, sondern spricht an jedem Abend auch ein Thema an, welches viele der Teilnehmenden beschäftigt. Unsere Demokratie. Ist sie in Gefahr? Ist sie noch zu retten? Oder sind diese Gedanken ganz und gar zu pessimistisch? Wie Habeck seinen Standpunkt zur Demokratie dem Publikum näher bringt, beschreibt die designierte Oberbürgermeisterin Oshionwu.
2: Den Wert, den Demokratie hat, aber auch die Kritik an der Demokratie und den Auftrag, dass wir sie, wenn sie uns an der einen oder anderen Stelle nicht passt, gestalten müssen, ohne sie komplett in Frage zu stellen.
1: Demokratie ist laut Habeck von Menschen gemacht, weshalb diese auch die Fähigkeit besitzen, sie zu wandeln. Die Veranstaltung Habecks zum 35. Göttinger Literaturherbst bringt das Publikum zum Lachen, Klatschen und Nachdenken. Die Themenbandbreite reicht von Analysen über die Arktis, Kritik an Trump, kurzen Kommentaren zur politischen Lage in Deutschland bis hin zur potenziellen Selbstrettung von Eisbären. Auch wenn Robert Habeck das politische Geschehen verlassen hat, hat ihn offensichtlicherweise sein politisches Wesen noch nicht verlassen.
0: Das war ein Beitrag von Carla Schliewe zur Literaturherbstveranstaltung mit Robert Habeck. Er stellte sein Buch vor, Arctic Meltdown, die Neuvermessung der Welt. Das Buch ist im Oktober diesen Jahres im Kiwi Verlag erschienen, hat 416 Seiten und kostet im Handel 26 Euro.

0: In Moringen wird die Erinnerungskultur lebendig gehalten. Kürzlich wurden dort zum ersten Mal überhaupt Stolpersteine verlegt. Insgesamt 6 dieser Messingtafeln wurden in der Neuen Straße und der Langen Straße in das Pflaster eingelassen, um an das Schicksal vertriebener und ermordeter Menschen zu erinnern. Charlene Rekewitsch war bei der Verlegung vor Ort und hat mit dem Leiter der Aktion Stefan von Hühne darüber gesprochen.
1: Die 6 Messingtafeln erinnern ab sofort an die Schicksale der jüdischen Familien Rothschild und Meierstein, die während des Nationalsozialismus verfolgt wurden. Das Gedenkprojekt wurde unter anderem durch das Engagement von Schülerinnen und Schülern der kooperativen Gesamtschule Moringen möglich gemacht. Stefan von Hühne, der die Verlegung geleitet hat, fasst die Familiengeschichte zusammen.
2: Beide waren Händler eigentlich. Die Familie Rothschild war dann relativ verarmt. Sie hatten keine Möglichkeit mehr zu arbeiten. Die Großmutter, die Sarah, die war sehr krank. Die ist dann nach Theresienstadt gekommen. Die Familie Rothschild, also Willi, Hildegard und der Sohn Herbert, die sind über Ahlem nach ins Warschauer Ghetto transportiert worden und sind, da verliert sich die Spur. Wahrscheinlich sind sie gestorben oder an Hunger oder Krankheiten oder spätestens dann 3 Monate später bei den Deportationen nach Treblinka ins Vernichtungslager. Die Meiersteins waren schon sehr alt, als sie ihr Geschäft hier aufgegeben haben. Herr Meierstein wurde auch der war Mitte 70, als er dann verhaftet wurde, nach dem 9. November 38. Und dann haben sie hier aufgegeben und sind nach Ahlem gezogen und später nach Theresienstadt, wo sie dann gestorben sind.
1: Neben der örtlichen KZ-Gedenkstätte laden nun auch Stolpersteine in Moringen zum Gedenken und Erinnern ein. Die Idee dazu stand schon seit über 10 Jahren im Raum. Den entscheidenden Anstoß gab schließlich eine Schülerin, die eine Facharbeit über die Geschichte der Familie Rothschild verfasste.
2: Also die Idee ist schon über 10 Jahre her. Ich mache seit 15 Jahren, fahre ich mit Jugendlichen nach Auschwitz. Das heißt, wir machen immer eine ganze Woche da. Und wir beteiligen uns auch schon immer am 9. November bei der Gedenkfeier in Northeim. Da sind immer Schülerinnen und Schüler der KGS Moringen, die dort berichten von ihren Erfahrungen in Auschwitz und putzen dort die Northeimer Stolpersteine. Und es war immer die Frage, warum machen wir es in Moringen nicht? Aber dazu muss erstmal so ein Punkt kommen. Und da war eine Schülerin, Amira Springer, die gesagt hat, sie will jetzt ihre Facharbeit über die Familie Rothschild schreiben. Und dann ging das Ganze, kam es in die Gänge und der Stadtrat, da war die Schülerin, haben im Stadtrat gesprochen und der Stadtrat hat einstimmig beschlossen, dass es in Moringen das geben soll.
1: Für die Engagierten geht es bei den Stolpersteinen jedoch nicht nur um den Blick zurück. Die Auseinandersetzung mit den historischen Vertreibungen schlägt für sie auch eine Brücke zu aktuellen gesellschaftlichen Debatten über Ausgrenzung und Teilhabe.
2: Es ist für mich wichtig, dass es ist ja eine Form von Ausgrenzung. Die Juden haben und Jüdinnen haben 350 Jahre hier in Moringen gelebt, gehörten zu Moringen dazu und plötzlich sollten sie nicht mehr dazugehören. Und das erinnert mich halt zum Beispiel an 2 Schülerinnen, die letztes Jahr Abitur gemacht haben, Sarah und Farah. Beide kamen aus Syrien und die gehören zu den Menschen, wo gefordert wird Remigration. Ja, die hier integriert sind, die super Deutsch sprechen, eine Bereicherung für die deutsche Gesellschaft sind, für unsere Gesellschaft. Und die sollen ausgegrenzt werden. Sie sollen nicht dazugehören. Und das ist für mich auch so ein wichtiger Punkt, so ein aktueller Punkt, der das verbindet.
1: Insgesamt erinnern nun 6 Stolpersteine in Moringen an das Schicksal der ehemaligen Mitbürger und Mitbürgerinnen, 4 für die Familie Rothschild und 2 für die Familie Meierstein. Mit dieser ersten Verlegung ist das Gedenken im Stadtbild verankert. Abgeschlossen ist es damit jedoch nicht. Weitere Stolpersteine sind für die Zukunft bereits in Planung.
0: Das war ein Beitrag von Charlene Rekewitsch über die erste Verlegung von Stolpersteinen in Moringen, die an die Opfer des Nationalsozialismus erinnern sollen. Und das war auch schon unser 6. Beitrag und damit endet auch schon diese Ausgabe von Mittendrin Kompakt, dem Wochenendmagazin in

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Das war der Itzi Witzi Teeny Weeny. Und auch der Ching, Ching, Genghis Khan. Wer kennt ihn noch, den River Kwai? Sehr gut. Tanze mit mir in den Morgen. Dame Trust the Game und den Kriminal Tango. Marmorstein und Eisenbrick.

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Hey, hier ist wieder Playing with Fire und hier war, ja, gleich mal das ganze Lied I Love Playing with Fire von den Runaways. Und zwar von ihrem 1977er Album Queens of Noise. Warum das Ganze? Ja, weil Joan Jett am 22. September Geburtstag hatte. Also, ja, jetzt die Woche. Nicht wahr? Genau. Also das ist wie gesagt Playing with Fire. Ich bin der Cowboy und ja, weil das Lied, weil diese Sendung nach dem Song, den ja Joan Jett geschrieben hat, benannt ist, kommt von ihr jetzt noch ein Lied und zwar von ihrer, also mit Joan Jett and the Blackhearts, kommt noch ein Lied von ihrer 2006er Scheibe Sinner, das Lied Five. Ach ja, und hier geht's natürlich um Rock, Metal und Punk, ne? Nur nochmal so nebenbei erwähnt. Ich bin der Cowboy.

Das war Joan Jett and the Black Hearts mit Five. Ja, darf wie gesagt zu ihrem 68. Geburtstag. 22. September war das, nicht wahr? Ja, das war auf jeden Fall was Schönes, aber wir haben leider auch nicht so schöne Sachen, weil nämlich wirklich der absolutes Urgestein, eine absolute Legende tatsächlich diese Welt verlassen hat. Einen Tag vorher leider sogar. War generell überhaupt. Und zwar die Rede ist von Angry Anderson von Rose Tattoo. Und Rose Tattoo ist eine der authentischsten und besten Rockbands aller Zeiten. Lass ich mir auch nichts anderes erzählen. Und deswegen spiele ich auch mal was, logischerweise. Und zwar gleich mal vom Debütalbum Rock'n'Roll Outlaws im Jahr 1978. Da kommt jetzt das Lied The Butcher and Fast Eddie.

von Roaster 2 mit The Butcher and Fast Eddie. Ja, wie gesagt, Angry Anderson ist jetzt nur der letzte von der Originalbesetzung von Roaster 2, der nun auf eine andere Seite gegangen ist. Dallas Royal, der Drummer, der alte Drummer, der ist ja schon 91, ist er ja schon gegangen. Und ja, ist halt bitter, wenn die alten Legenden gehen. Wir spielen jetzt gleich noch was von Roaster 2, und zwar von ihrer 81er-Scheibe Soul and Battery spielen wir. Wunderbar, also Rock'n'Roll is King.

Rock'n'Roll is King war das, und zwar von Rose Tattoo. Ja, wie gesagt, das ist Angry Anderson gewidmet, Rock in Peace. Ja, am 21. September ist er gegangen, und an dem Tag, ja, da hatte allerdings auch jemand Geburtstag, allerdings der auch leider schon nicht mehr da ist. Die Rede ist von Filthy Animal Taylor von natürlich Motorhead. Ja, ich würde sagen, spielen wir gleich mal was von, und zwar von, ja, vom bekanntesten Album von Motorhead, das Ace of Spades, aber nein, das Lied spiele ich natürlich nicht, wird ja sonst überall totgedudelt. Nein, wir spielen The Hammer.

Das war ein Motorhead mit The Hammer. Ja, interessanterweise ist dieses Lied auch ja ihm gewidmet, und zwar von Lemmy selbst, und zwar auf der No Sleep Till Hammersmith-Scheibe. Ja, ist ziemlich geil, aber ich habe mal gedacht, ich nehme die Studioversion. Na gut, als nächstes haben wir dann mal wieder was aus dem Punk-Bereich, und zwar die deutsche Band Freck. Und zwar ist das Titelstück ihrer 2026 erschienenen Scheibe Talking to Nazis.

Was ein Schreck mit Talking to Nazis. Ja, wie redet man mit denen eigentlich? Ich würde mal sagen, auf Nürnberger Art 1945. Anders verstehen die es nicht. Na gut, fuck auf Nazis. Als nächstes haben wir dann, ja, ich würde sagen, aus dem Metal-Punk-Bereich. Und zwar eine Band aus Malaysia. Und zwar sind das Vault. Das ist von ihrem Raging Force-Album aus 2006. Und das Lied heißt Bastard.

Also ein Vault mit Bastard. Gut, New Wave of British Heavy Metal haben wir auch noch nicht heute. Wir fangen erstmal an mit der Band, die hier immer gespielt wird. Das sind Girl School. Und zwar ist das von ihrem Album Nightmare at Maple Cross aus 1986. Und da kommt jetzt You Got Me Under Your Spell.

Swan Girls School mit You Got Me Under Your Spell. Ja, ich habe gesagt, noch mehr New Wave of British Heavy Metal. Und zwar haben wir da die Band Zenis. Und zwar von ihrem 1982er Demo Loud and Heavy kommt jetzt Step in the Back.

Ja, das waren Zenit mit Step in the Back. Gut, dann haben wir ein bisschen Black Metal jetzt. Da haben wir die Band Hieronymus aus Deutschland von ihrem Album From the Valleys of Hades aus 2020 kommt jetzt das Lied Night Hunter.

Das waren Euronymous mit Night Hunter. Ja gut, noch eine deutsche Band, und zwar sind das Dawn of Winter. Jetzt geht es wieder in den Bereich Doom. Und zwar ist das von ihrer Scheibe Pray for Doom aus 2018. Das Lied heißt 13th of November.

0: Es war ein Dawn of Winter mit The 13th of November. Ja, leider ist die Sendung jetzt auch schon wieder kurz vorm Ende.
1: Nicht doch, mein Sohn. Muss denn das sein?
0: Das ist Playing with Fire auf Stadtradio Göttingen 107,1. Und ich bin André Blankenstein, der Cowboy. Gut, am Schluss haben wir noch eine Band aus Brasilien. Und zwar sind das Ambition. Das ist von ihrer Burning Love Single aus 2018, und zwar das Titelstück.
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0: Ich würde gern wissen, wer ihr seid.
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2: Ja, der Club der Verlierer.
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